0: woher die Idee hatten. Kostenfrei.
1: Nee, überhaupt nicht. Nee, ich war einfach nur, ich bin keine Nähmaschine, aber ich bin in den. Nur habe ich.

0: Weg, Mann! Das Fisch, der geht
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0: ist dem egal. Und wenn der sich mit dir streitet, ist es
1: auch. Normale.